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1: Im Studio Gisela Hoff. Schwere Regenfälle haben in Spanien mindestens 3 Menschen das Leben gekostet. Eine weitere Person wird vermisst. Besonders betroffen waren Barcelona und umliegende Gebiete in Katalonien. Dort fielen stellenweise mehr als 200 Liter Regen pro Quadratmeter. Straßen, Keller und Erdgeschosse wurden überflutet, Bäume stürzten um und Flüsse traten über die Ufer. In Frankreich wird für Dienstag mit 9 landesweiten Protesten von Schülern gerechnet. Mehrere Bildungsgewerkschaften unterstützen die Aktionen und rufen teilweise auch zu Streiks auf. Damit könnte sich der Protest nach den schweren Ausschreitungen der vergangenen Woche ausweiten. Dabei waren unter anderem Lehrer angegriffen und Polizisten verletzt worden. Außerdem brannten Mülltonnen und Fahrzeuge. Die Gewalt führte zu zahlreichen Verletzten und Schäden in Millionenhöhe. Ein breites Bündnis aus Gewerkschaften und Wohlfahrtsverbänden fordert die Bundesregierung auf, geplante Einschnitte im Sozialbereich nicht umzusetzen. DGB, IG Metall, Verdi, Caritas, Diakonie und der Sozialverband VdK warnen in einem gemeinsamen Aufruf vor Folgen für den gesellschaftlichen Zusammenhalt. Besonders kritisieren sie die geplante Pflegereform. Nach ihrer Einschätzung könnte eine veränderte Einstufung in Pflegegrade dazu führen, dass Menschen schwerer oder gar nicht mehr die ihnen zustehenden Leistungen der Pflegeversicherung erhalten. Beim traditionellen Böllerschießen zum Ende des Münchner Oktoberfests hat sich ein Schuss in die falsche Richtung gelöst. Statt nach oben flog das Geschoss nach vorne, wie auf einem Video vom Schützenplatz unterhalb der Bavaria zu sehen ist. Verletzt wurde niemand. Nach Angaben des Kommandanten Werner Waschbichler sorgten die vorgeschriebenen Sicherheitsabstände dafür, dass der Fehlschuss keine Folgen hatte. Wie es dazu kommen konnte, soll das Kreisverwaltungsreferat untersuchen.
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2: Heute Vormittag überwiegt die Bewölkung bei einer Temperatur von 21 Grad. Am Nachmittag haben wir einen Mix aus Sonne und Wolken auf unserer schönen Insel und die Temperatur steigt auf bis zu 29 Grad an. Nachts gibt es leichte Schauer bei Tiefstwerten von 22 Grad.
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3: Die lange Mallorca 1 Musiknacht ist zu Ende, denn jetzt geht's los mit der Montagsausgabe der Mallorca 1 Morning Show. Heute ist der 5. Oktober 2026. Mein Name ist Captain Morgan und die Insel-News bekommt ihr stündlich um 5 vor halb von Mel. Schönen Montag.
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Aufstehen und wach werden mit Mallorcas bestem Musikmix. Wir starten in die neue Woche im goldenen Oktober 2026. Die Mallorcas Morning Show bis 11. Captain Morgan ist mein Name. Hola, bon dia.

0: Sia und Unstoppable bei Mallorca 1. Das ist Mallorcas bester Musikmix. Gleich um 8:05. Das Neueste von der schönsten Insel der Welt. Die hat Mel für uns in den Mallorca 1 Insel News. Schönen guten Morgen.
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1: Ich bin Mel. Schönen guten Morgen.
2: Am Samstag ist ein Motorradfahrer bei einem Unfall in Palma verletzt worden. Der 62-Jährige hat in der Calle Anselm Pomeda die Kontrolle über seine Maschine verloren und ist gegen einen geparkten Geländewagen geprallt. Ein Alkoholtest hat ergeben, dass der Mann den erlaubten Grenzwert um das Dreifache überschritten hat. Sein Beifahrer ist unverletzt geblieben. Bereits am Freitag hat es einen Motorradunfall gegeben. Auf der Straße von Zoye Richtung Fornalutsch sind zwei Motorräder frontal zusammengestoßen. Beide Fahrer sind leicht verletzt in ein Krankenhaus gebracht worden. Die Balearenregierung führt neue Regeln für Berufsfischer in den Buchten von Alcudia und Pollença ein. Kleinere Fischerboote und Muschelfischer dürfen dort höchstens 180 Tage im Jahr fischen. Für Tintenfisch gibt es eine längere Schonzeit. Zusätzlich wird die Schleppnetzfischerei von April bis Ende August verboten. Das Ziel ist es, die Fischbestände zu schützen. Das Fahrradleihsystem BC Palma reicht nun bis zur Playa de Palma. Es sind 5 neue Stationen entlang der Küste entstanden. Die Stationen befinden sich in Ciudad Jedi, Cala Gamba, Escanache, am Krankenhaus San Juan de Doy und in Campastia. Zusätzlich gibt es eine neue Station in Sonra Peña. Damit ist die 3. Ausbauphase abgeschlossen. Das Netz umfasst mittlerweile 102 Stationen und 1080 Fahrräder. In der nächsten Phase sind weitere 18 Stationen an der Playa de Palma und am Paseo Maritimo geplant. Soweit die Inselnews.
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2: Heute Vormittag überwiegt die Bewölkung bei einer Temperatur von 21 Grad. Am Nachmittag haben wir einen Mix aus Sonne und Wolken auf unserer schönen Insel und die Temperatur steigt auf bis zu 29 Grad an. Nachts gibt es leichte Schauer bei Tiefstwerten von 22 Grad.
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3: Eine neue Woche mit der Mallorca 1 Morning Show. Heute ist Montag, der 5. Oktober. Ich bin Captain Morgan. Kommt gut in die neue Woche.

Hier ist Mallorca 1, die Morning Show am Montag. Ich bin Captain Morgan. Schönen guten Morgen. Die Nationalpolizei bei uns auf Mallorca hat am Donnerstag einen Autofahrer mit einer Geldbuße belegt, der mit überhöhter Geschwindigkeit kurz vor drei ihrer Beamten an einem Fußgängerübergang in Palma gehalten hatte. Nachdem die Polizisten in Zivilen aufgefordert hatten, aus dem Fahrzeug auszusteigen, vergriff sich der Italiener im Ton und wollte sich mit ihnen prügeln. Passiert ist der Vorfall gegen 18.30 Uhr an einer Kreuzung in der Nähe der Hauptwache der Behörde. Sie wurden auf ein Auto aufmerksam, das sich dem Abschnitt mit hoher Geschwindigkeit näherte, und auf Aufforderung, stehen zu bleiben und auszusteigen, zeigte der Fahrer keine Reaktion. Als die Polizisten sich dann als solche zu erkennen gaben, beschimpfte der Autofahrer die Ordnungshüter und so kam alles andere ins Rollen. Der italienische Verkehrsteilnehmer forderte die Beamten zu einer Kraftprobe raus und das war keine gute Idee. Diese beruhigten allerdings die Situation und erklärten dem Mann, dass sein Verhalten ihnen finanziell zu stehen kommen werde, auf gut Deutsch. Das wird teuer, wenn du jetzt nicht gleich damit aufhörst. Der Vorfall wird also nun auch Konsequenzen für den Italiener haben. Ein Italiener hat bei uns auf Mallorca vor einem Fußgängerüberweg eine Vollbremsung hingelegt und zwar direkt vor einem Zivilfahrzeug der Polizei. War keine gute Idee. Die Polizei hat nämlich einen wilden Autofahrer hier bei uns auf Mallorca gestoppt. Die ganze Story gehört bei Mallorca 1 am Montagmorgen.

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1: Im Studio Gisela Hoff. Schwere Regenfälle haben in Spanien mindestens 3 Menschen das Leben gekostet. Eine weitere Person wird vermisst. Besonders betroffen waren Barcelona und umliegende Gebiete in Katalonien. Dort fielen stellenweise mehr als 200 Liter Regen pro Quadratmeter. Straßen, Keller und Erdgeschosse wurden überflutet, Bäume stürzten um und Flüsse traten über die Ufer. In Frankreich wird für Dienstag mit neuen landesweiten Protesten von Schülern gerechnet. Mehrere Bildungsgewerkschaften unterstützen die Aktionen und rufen teilweise auch zu Streiks auf. Damit könnte sich der Protest nach den schweren Ausschreitungen der vergangenen Woche ausweiten. Dabei waren unter anderem Lehrer angegriffen und Polizisten verletzt worden. Außerdem brannten Mülltonnen und Fahrzeuge. Die Gewalt führte zu zahlreichen Verletzten und Schäden in Millionenhöhe. Ein breites Bündnis aus Gewerkschaften und Wohlfahrtsverbänden fordert die Bundesregierung auf, geplante Einschnitte im Sozialbereich nicht umzusetzen. DGB, IG Metall, Verdi, Caritas, Diakonie und der Sozialverband VdK warnen in einem gemeinsamen Aufruf vor Folgen für den gesellschaftlichen Zusammenhalt. Besonders kritisieren sie die geplante Pflegereform. Nach ihrer Einschätzung könnte eine veränderte Einstufung in Pflegegrade dazu führen, dass Menschen schwerer oder gar nicht mehr die ihnen zustehenden Leistungen der Pflegeversicherung erhalten. Beim traditionellen Böllerschießen zum Ende des Münchner Oktoberfests hat sich ein Schuss in die falsche Richtung gelöst. Statt nach oben flog das Geschoss nach vorne, wie auf einem Video vom Schützenplatz unterhalb der Bavaria zu sehen ist. Verletzt wurde niemand. Nach Angaben des Kommandanten Werner Waschbichler sorgten die vorgeschriebenen Sicherheitsabstände dafür, dass der Fehlschuss keine Folgen hatte. Wie es dazu kommen konnte, soll das Kreisverwaltungsreferat untersuchen.
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2: Heute Vormittag überwiegt die Bewölkung bei einer Temperatur von 21 Grad. Am Nachmittag haben wir einen Mix aus Sonne und Wolken auf unserer schönen Insel und die Temperatur steigt auf bis zu 29 Grad an. Nachts gibt es leichte Schauer bei Tiefstwerten von 22 Grad.
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3: Soweit die neuesten Infos aus der Mallorca 1 Nachrichtenredaktion. Somit starten wir up to date in den Montag und somit in die neue Woche. Heute ist Montag, der 5. Oktober 2026. Die Morning Show geht bis 11. Ich bin Captain Morgan. Buenos dias.
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Man at Work, Down Under. Klassiker aus den 80ern auf der Mallorca 1 Playlist mitten im Herbst. Ich bin Captain Morgan, schönen Montag

Chris Dynamite bei Mallorca 1. Die Morning Show ist hier. Ich bin Captain Morgan. Gleich um 8:35 hat Mel für uns alle die Mallorca 1 Insel News. Das Neueste von der schönsten Insel der Welt. Kommt gut in den Montag.

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1: Ich bin Mel. Schönen guten Morgen.
2: Am Samstag ist ein Motorradfahrer bei einem Unfall in Palma verletzt worden. Der 62-Jährige hat in der Calle Anselm Pomeda die Kontrolle über seine Maschine verloren und ist gegen einen geparkten Geländewagen geprallt. Ein Alkoholtest hat ergeben, dass der Mann den erlaubten Grenzwert um das Dreifache überschritten hat. Sein Beifahrer ist unverletzt geblieben. Bereits am Freitag hat es einen Motorradunfall gegeben. Auf der Straße von Zoye Richtung Fornalutsch sind zwei Motorräder frontal zusammengestoßen. Beide Fahrer sind leicht verletzt in ein Krankenhaus gebracht worden. Die Balearenregierung führt neue Regeln für Berufsfischer in den Buchten von Alcudia und Pollença ein. Kleinere Fischerboote und Muschelfischer dürfen dort höchstens 180 Tage im Jahr fischen. Für Tintenfisch gibt es eine längere Schonzeit. Zusätzlich wird die Schleppnetzfischerei von April bis Ende August verboten. Das Ziel ist es, die Fischbestände zu schützen. Das Fahrradleihsystem BC Palma reicht nun bis zur Playa de Palma. Es sind 5 neue Stationen entlang der Küste entstanden. Die Stationen befinden sich in Ciudad Jedi, Cala Gamba, Escanache, am Krankenhaus San Juan de Doy und in Campastia. Zusätzlich gibt es eine neue Station in Sonrapinha. Damit ist die 3. Ausbauphase abgeschlossen. Das Netz umfasst mittlerweile 102 Stationen und 1080 Fahrräder. In der nächsten Phase sind weitere 18 Stationen an der Playa de Palma und am Paseo Maritimo geplant. Soweit die Inselnews.
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2: Heute Vormittag überwiegt die Bewölkung bei einer Temperatur von 21 Grad. Am Nachmittag haben wir einen Mix aus Sonne und Wolken auf unserer schönen Insel und die Temperatur steigt auf bis zu 29 Grad an. Nachts gibt es leichte Schauer bei Tiefstwerten von 22 Grad.
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3: Der Montagvormittag mit Mallorca 1. Wir sind zurück in der Morning Show. Mein Name ist Captain Morgan. Kommt gut in die neue Woche.

Carly Rae Jepsen, Call Me Maybe, bei Mallorca 1, die Morning Show am Montagvormittag. Ich bin Captain Morgan, hallo, schönen guten Morgen. Rettungsschwimmer haben am Mittwoch eine Frau bei uns auf der Insel wiederbelebt, die beim Baden an der Cala Agulla nicht mehr an die Wasseroberfläche zurückgefunden hatte. In der Folge war das Herz-Lungen-Kreislauf-System der ukrainischen Touristin stehen geblieben. Die entsprechenden Maßnahmen dauerten stolze 45 Minuten. Passiert ist das Ganze gegen 16 Uhr. Die Rettungsschwimmer des Strandes der Bucht bei Cap de Pera lokalisierten eine bewusstlose Touristin im Wasser und zogen sie umgehend ans Ufer. Um das Herz und die Atmung der Frau wiederherzustellen, begannen die Einsatzkräfte sofort mit Wiederbelebungsmaßnahmen. Schließlich gelang es den Sanitätern, die Lebensfunktion der Touristin wiederherzustellen. Diese wurde anschließend ins Krankenhaus von Malacor gebracht. Es hat echt fast 45 Minuten gedauert. Der Kampf ums Überleben einer Touristin am Strand der Cala Agulla. Sie wäre fast ertrunken, wurde Gott sei Dank gerettet. Die Infos, die Story habt ihr gehört bei Mallorca 1 am Montagvormittag.

Es ist 9:05.

0: Im Studio Gisela Hoff. Schwere Regenfälle haben in Spanien mindestens 3 Menschen das Leben gekostet. Eine weitere Person wird vermisst. Besonders betroffen waren Barcelona und umliegende Gebiete in Katalonien. Dort fielen stellenweise mehr als 200 Liter Regen pro Quadratmeter. Straßen, Keller und Erdgeschosse wurden überflutet, Bäume stürzten um und Flüsse traten über die Ufer. In Frankreich wird für Dienstag mit neuen landesweiten Protesten von Schülern gerechnet. Mehrere Bildungsgewerkschaften unterstützen die Aktionen und rufen teilweise auch zu Streiks auf. Damit könnte sich der Protest nach den schweren Ausschreitungen der vergangenen Woche ausweiten. Dabei waren unter anderem Lehrer angegriffen und Polizisten verletzt worden. Außerdem brannten Mülltonnen und Fahrzeuge. Die Gewalt führte zu zahlreichen Verletzten und Schäden in Millionenhöhe. Ein breites Bündnis aus Gewerkschaften und Wohlfahrtsverbänden fordert die Bundesregierung auf, geplante Einschnitte im Sozialbereich nicht umzusetzen. DGB, IG Metall, Verdi, Caritas, Diakonie und der Sozialverband VdK warnen in einem gemeinsamen Aufruf vor Folgen für den gesellschaftlichen Zusammenhalt. Besonders kritisieren sie die geplante Pflegereform. Nach ihrer Einschätzung könnte eine veränderte Einstufung in Pflegegrade dazu führen, dass Menschen schwerer oder gar nicht mehr die ihnen zustehenden Leistungen der Pflegeversicherung erhalten. Beim traditionellen Böllerschießen zum Ende des Münchner Oktoberfests hat sich ein Schuss in die falsche Richtung gelöst. Statt nach oben flog das Geschoss nach vorne, wie auf einem Video vom Schützenplatz unterhalb der Bavaria zu sehen ist. Verletzt wurde niemand. Nach Angaben des Kommandanten Werner Waschbichler sorgten die vorgeschriebenen Sicherheitsabstände dafür, dass der Fehlschuss keine Folgen hatte. Wie es dazu kommen konnte, soll das Kreisverwaltungsreferat untersuchen.
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2: Heute Vormittag überwiegt die Bewölkung bei einer Temperatur von 21 Grad. Am Nachmittag haben wir einen Mix aus Sonne und Wolken auf unserer schönen Insel und die Temperatur steigt auf bis zu 29 Grad an. Nachts gibt es leichte Schauer bei Tiefstwerten von 22 Grad.
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3: 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Und im 30-Minuten-Takt gibt's den schnellsten und aktuellsten Wetterservice für die schönste Insel der Welt. Ich bin Captain Morgan. Hola.
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Kiss. Prince bei Mallorca 1, das ist Mallorcas bester Musikmix. Die Morning Show am Montagvormittag. Mehr Insel, mehr Musik. Ich bin Captain Morgan. 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
1: Ich bin Mel. Schönen guten Morgen. Am Samstag ist ein Motorradfahrer bei einem Unfall in Palma verletzt worden. Der 62-Jährige hat in der Calle Anselm Pomeda die Kontrolle über seine Maschine verloren und ist gegen einen geparkten Geländewagen geprallt. Ein Alkoholtest hat ergeben, dass der Mann den erlaubten Grenzwert um das Dreifache überschritten hat. Sein Beifahrer ist unverletzt geblieben. Bereits am Freitag hat es einen Motorradunfall gegeben. Auf der Straße von Zoye Richtung Fornalutsch sind zwei Motorräder frontal zusammengestoßen. Beide Fahrer sind leicht verletzt in ein Krankenhaus gebracht worden. Die Balearenregierung führt neue Regeln für Berufsfischer in den Buchten von Alcudia und Pollença ein. Kleinere Fischerboote und Muschelfischer dürfen dort höchstens 180 Tage im Jahr fischen. Für Tintenfisch gibt es eine längere Schonzeit. Zusätzlich wird die Schleppnetzfischerei von April bis Ende August verboten. Das Ziel ist es, die Fischbestände zu schützen. Das Fahrradleihsystem BC Palma reicht nun bis zur Playa de Palma. Es sind 5 neue Stationen entlang der Küste entstanden. Die Stationen befinden sich in Ciudad Jedi, Cala Gamba, Escanache, am Krankenhaus San Juan de Doy und in Campastia. Zusätzlich gibt es eine neue Station in Sonrapinha. Damit ist die 3. Ausbauphase abgeschlossen. Das Netz umfasst mittlerweile 102 Stationen und 1080 Fahrräder. In der nächsten Phase sind weitere 18 Stationen an der Playa de Palma und am Paseo Maritimo geplant. Soweit die Inselnews.
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1: Heute Vormittag überwiegt die Bewölkung bei einer Temperatur von 21 Grad. Am Nachmittag haben wir einen Mix aus Sonne und Wolken auf unserer schönen Insel und die Temperatur steigt auf bis zu 29 Grad an. Nachts gibt es leichte Schauer bei Tiefstwerten von 22 Grad.
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3: Da sind wir wieder zurück zum Mallorca's Morning Show am Montag. Heute ist der 5. Oktober. Ich bin Captain Morgan. Schönen Montag.

Mallorca 1, die Morning Show am Montag mit dem Captain. Schönen guten Morgen. Gleich geht's bei uns in der Show um die Art Cologne. Die geht im nächsten Jahr nämlich in die zweite Runde. Mehr dazu gleich.

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1: Mallorca 1 bei euch im Radio am Montagvormittag, die Morning Show mit dem Captain. Hallo, schönen guten Morgen. Die Art Cologne Palma Mallorca bringt nach ihrem erfolgreichen Start in diesem Jahr im April auch im kommenden Jahr wieder hochkarätige, moderne und zeitgenössische Kunst zu uns auf die Insel. Vom 1. bis zum 4. April findet die zweite Ausgabe der Kunstmesse im Kongresszentrum von Palma statt. Begleitet wird sie von exklusiven Events an weiteren Orten hier bei uns auf der Insel. Ab sofort und bis zum 14. Oktober können sich Galerien für die Teilnahme bewerben. Über die Vergabe der Standplätze entscheidet dann ein international besetzter Beirat. Wie schon im letzten Jahr arbeitet die Art Cologne Palma Mallorca auch im nächsten Jahr wieder mit dem Galeristenverband Art Palma Contemporale hier bei uns auf Mallorca zusammen. Bei der Premiere in diesem Jahr, präsentierten 88 Galerien aus 20 Ländern, darunter 19 hier von uns aus den Balearen, im Kongresszentrum von Palma eine große Auswahl an Kunstwerken. Insgesamt erschienen über 10.000 Besucher. Und das hat auch Anlass gegeben, das Ganze fortzusetzen. Im kommenden Jahr gibt es also die Neuauflage, die zweite Ausgabe der Art Cologne bei uns in Palma, hier bei uns auf Mallorca. Die findet statt vom 1. bis zum 4. April. Infos gehört in der Mallorca als Morning Show am Montag mit Cap Morgan. Hola!

Ricky Martin auf der Heiß Mallorca 1 Playlist. Die ist immer noch heiß, auch wenn wir im Oktober angekommen sind. Hier ist Mallorca 1, die Morning Show. Ich bin Captain Morgan und gleich unsere News, die schnellsten News der Insel, bringen uns auf den neuesten Stand um 5:10 Uhr. Bon dia.

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1: Im Studio Gisela Hoff. Schwere Regenfälle haben in Spanien mindestens 3 Menschen das Leben gekostet. Eine weitere Person wird vermisst. Besonders betroffen waren Barcelona und umliegende Gebiete in Katalonien. Dort fielen stellenweise mehr als 200 Liter Regen pro Quadratmeter. Straßen, Keller und Erdgeschosse wurden überflutet, Bäume stürzten um und Flüsse traten über die Ufer. In Frankreich wird für Dienstag mit neuen landesweiten Protesten von Schülern gerechnet. Mehrere Bildungsgewerkschaften unterstützen die Aktionen und rufen teilweise auch zu Streiks auf. Damit könnte sich der Protest nach den schweren Ausschreitungen der vergangenen Woche ausweiten. Dabei waren unter anderem Lehrer angegriffen und Polizisten verletzt worden. Außerdem brannten Mülltonnen und Fahrzeuge. Die Gewalt führte zu zahlreichen Verletzten und Schäden in Millionenhöhe. Ein breites Bündnis aus Gewerkschaften und Wohlfahrtsverbänden fordert die Bundesregierung auf, geplante Einschnitte im Sozialbereich nicht umzusetzen. DGB, IG Metall, Verdi, Caritas, Diakonie und der Sozialverband VdK warnen in einem gemeinsamen Aufruf vor Folgen für den gesellschaftlichen Zusammenhalt. Besonders kritisieren sie die geplante Pflegereform. Nach ihrer Einschätzung könnte eine veränderte Einstufung in Pflegegrade dazu führen, dass Menschen schwerer oder gar nicht mehr die ihnen zustehenden Leistungen der Pflegeversicherung erhalten. Beim traditionellen Böllerschießen zum Ende des Münchner Oktoberfests hat sich ein Schuss in die falsche Richtung gelöst. Statt nach oben flog das Geschoss nach vorne, wie auf einem Video vom Schützenplatz unterhalb der Bavaria zu sehen ist. Verletzt wurde niemand. Nach Angaben des Kommandanten Werner Waschbichler sorgten die vorgeschriebenen Sicherheitsabstände dafür, dass der Fehlschuss keine Folgen hatte. Wie es dazu kommen konnte, soll das Kreisverwaltungsreferat untersuchen.
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2: Heute Vormittag überwiegt die Bewölkung bei einer Temperatur von 21 Grad. Am Nachmittag haben wir einen Mix aus Sonne und Wolken auf unserer schönen Insel und die Temperatur steigt auf bis zu 29 Grad an. Nachts gibt es leichte Schauer bei Tiefstwerten von 22 Grad.
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3: 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Die Morning Show, letzte Stunde am Montag, 5. Oktober.
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Michael Jackson. Ihr wisst, dass das gelogen ist. Es war ja auch gelogen. Das ist Phil Collins bei uns auf der herbstlichen Mallorca 1 Playlist. Wir bringen euch in die neue Woche. Heute ist der 5. Oktober 2026. 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Und bis 11 bin ich euer Host. Ich bin Captain Morgan. Hola, schönen guten Morgen.

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1: Ich bin Mel. Schönen guten Morgen. Am Samstag ist ein Motorradfahrer bei einem Unfall in Palma verletzt worden. Der 62-Jährige hat in der Calle Anselm Pomeda die Kontrolle über seine Maschine verloren und ist gegen einen geparkten Geländewagen geprallt. Ein Alkoholtest hat ergeben, dass der Mann den erlaubten Grenzwert um das Dreifache überschritten hat. Sein Beifahrer ist unverletzt geblieben. Bereits am Freitag hat es einen Motorradunfall gegeben. Auf der Straße von Zoye Richtung Fornalutsch sind zwei Motorräder frontal zusammengestoßen. Beide Fahrer sind leicht verletzt in ein Krankenhaus gebracht worden. Die Balearenregierung führt neue Regeln für Berufsfischer in den Buchten von Alcudia und Pollença ein. Kleinere Fischerboote und Muschelfischer dürfen dort höchstens 180 Tage im Jahr fischen. Für Tintenfisch gibt es eine längere Schonzeit. Zusätzlich wird die Schleppnetzfischerei von April bis Ende August verboten. Das Ziel ist es, die Fischbestände zu schützen. Das Fahrradleihsystem BC Palma reicht nun bis zur Playa de Palma. Es sind 5 neue Stationen entlang der Küste entstanden. Die Stationen befinden sich in Ciudad Jedi, Cala Gamba, Escanache, am Krankenhaus San Juan de Doy und in Campastia. Zusätzlich gibt es eine neue Station in Sondra Peña. Damit ist die 3. Ausbauphase abgeschlossen. Das Netz umfasst mittlerweile 102 Stationen und 1080 Fahrräder. In der nächsten Phase sind weitere 18 Stationen an der Playa de Palma und am Paseo Maritimo geplant. Soweit die Inselnews.
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1: Heute Vormittag überwiegt die Bewölkung bei einer Temperatur von 21 Grad. Am Nachmittag haben wir einen Mix aus Sonne und Wolken auf unserer schönen Insel und die Temperatur steigt auf bis zu 29 Grad an. Nachts gibt es leichte Schauer bei Tiefstwerten von 22 Grad.
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3: Da sind wir nochmal zurück zur Mallorca 1 Morning Show. Nach einer guten halben Stunde. Ich bin Captain Morgan. Schönen Montag wünsche ich euch. Hola.

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Ich bin Captain Morgan, schönen guten Morgen und wenn ihr gerne Fernsehen schaut, was für Krimis überhaupt und sowieso unsere Lieblingsinsel liebt, dann ist dieser TV-Tipp, der jetzt kommt, vielleicht das Richtige für euch, denn bei Netflix hat am Wochenende die erste Staffel einer auf wenige Folgen angelegten Thriller-Serie begonnen. Sie heißt Das letzte Problem und spielt hier bei uns auf Mallorca. Die Produktion folgt dabei dem Muster klassischer Kriminalgeschichten. Das letzte Problem spielt im Frühjahr 1959 auf einer abgelegenen Insel vor Mallorca. Während eines heftigen Sturms suchen 13 Touristen Zuflucht in einem Hotel. Aufgrund der Geografie ist es damals, wir erinnern uns, 1959 nicht möglich weiterzureisen und mit dem Rest der Welt zu kommunizieren. Handys gab es damals ja nicht. Plötzlich wird eine Britin tot aufgefunden. Basil, ein ehemaliger Schauspieler, der unter anderem einen Detektiv verkörpert, und Fogg Shah, der an seinen ersten Krimi-Romanen schreibt, versuchen gemeinsam die Hotelgäste zu interviewen und so den Täter zu suchen. Die Miniserie basiert auf dem gleichnamigen Bestseller des spanischen Schriftstellers Arturo Pérez Reverte und der Roman spielt auf klassische detektivische Literatur wie jener von Sherlock Holmes oder von Agatha Christie an. Ab sofort bei Netflix seit dem Wochenende ein TV-Tipp, den wir nur empfehlen können. Braucht halt Netflix, sonst könnt ihr das nicht schauen. Mallorca als Schauplatz einer neuen Krimiserie auf Netflix. Sie heißt Das letzte Problem. Sehenswert, wie wir finden. Hier ist Mallorca 1, die Morning Show am Montagvormittag.

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Das war die Morning Show am Montag, 5. Oktober ab 14 Uhr. Der Spanier am Nachmittag. Ich bin Captain Morgan. Bis morgen. Habt einen schönen Montag. Hasta luego. Adios.

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1: Im Studio Gisela Hoff. Schwere Regenfälle haben in Spanien mindestens 3 Menschen das Leben gekostet. Eine weitere Person wird vermisst. Besonders betroffen waren Barcelona und umliegende Gebiete in Katalonien. Dort fielen stellenweise mehr als 200 Liter Regen pro Quadratmeter. Straßen, Keller und Erdgeschosse wurden überflutet, Bäume stürzten um und Flüsse traten über die Ufer. In Frankreich wird für Dienstag mit neuen landesweiten Protesten von Schülern gerechnet. Mehrere Bildungsgewerkschaften unterstützen die Aktionen und rufen teilweise auch zu Streiks auf. Damit könnte sich der Protest nach den schweren Ausschreitungen der vergangenen Woche ausweiten. Dabei waren unter anderem Lehrer angegriffen und Polizisten verletzt worden. Außerdem brannten Mülltonnen und Fahrzeuge. Die Gewalt führte zu zahlreichen Verletzten und Schäden in Millionenhöhe. Ein breites Bündnis aus Gewerkschaften und Wohlfahrtsverbänden fordert die Bundesregierung auf, geplante Einschnitte im Sozialbereich nicht umzusetzen. DGB, IG Metall, Verdi, Caritas, Diakonie und der Sozialverband VdK warnen in einem gemeinsamen Aufruf vor Folgen für den gesellschaftlichen Zusammenhalt. Besonders kritisieren sie die geplante Pflegereform. Nach ihrer Einschätzung könnte eine veränderte Einstufung in Pflegegrade dazu führen, dass Menschen schwerer oder gar nicht mehr die ihnen zustehenden Leistungen der Pflegeversicherung erhalten. Beim traditionellen Böllerschießen zum Ende des Münchner Oktoberfests hat sich ein Schuss in die falsche Richtung gelöst. Statt nach oben flog das Geschoss nach vorne, wie auf einem Video vom Schützenplatz unterhalb der Bavaria zu sehen ist. Verletzt wurde niemand. Nach Angaben des Kommandanten Werner Waschbichler sorgten die vorgeschriebenen Sicherheitsabstände dafür, dass der Fehlschuss keine Folgen hatte. Wie es dazu kommen konnte, soll das Kreisverwaltungsreferat untersuchen.
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2: Heute Vormittag überwiegt die Bewölkung bei einer Temperatur von 21 Grad. Am Nachmittag haben wir einen Mix aus Sonne und Wolken auf unserer schönen Insel und die Temperatur steigt auf bis zu 29 Grad an. Nachts gibt es leichte Schauer bei Tiefstwerten von 22 Grad.
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1: Ich bin Mel. Schönen guten Morgen.
2: Am Samstag ist ein Motorradfahrer bei einem Unfall in Palma verletzt worden. Der 62-Jährige hat in der Calle Anselm Pomeda die Kontrolle über seine Maschine verloren und ist gegen einen geparkten Geländewagen geprallt. Ein Alkoholtest hat ergeben, dass der Mann den erlaubten Grenzwert um das Dreifache überschritten hat. Sein Beifahrer ist unverletzt geblieben. Bereits am Freitag hat es einen Motorradunfall gegeben. Auf der Straße von Zoye Richtung Fornalutsch sind zwei Motorräder frontal zusammengestoßen. Beide Fahrer sind leicht verletzt in ein Krankenhaus gebracht worden. Die Balearenregierung führt neue Regeln für Berufsfischer in den Buchten von Alcudia und Pollença ein. Kleinere Fischerboote und Muschelfischer dürfen dort höchstens 180 Tage im Jahr fischen. Für Tintenfisch gibt es eine längere Schonzeit. Zusätzlich wird die Schleppnetzfischerei von April bis Ende August verboten. Das Ziel ist es, die Fischbestände zu schützen. Das Fahrradleihsystem BC Palma reicht nun bis zur Playa de Palma. Es sind 5 neue Stationen entlang der Küste entstanden. Die Stationen befinden sich in Ciudad Jedi, Cala Gamba, Escanache, am Krankenhaus San Juan de Doy und in Campastia. Zusätzlich gibt es eine neue Station in Son Rapinha. Damit ist die 3. Ausbauphase abgeschlossen. Das Netz umfasst mittlerweile 102 Stationen und 1080 Fahrräder. In der nächsten Phase sind weitere 18 Stationen an der Playa de Palma und am Paseo Maritimo geplant. Soweit die Inselnews.
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2: Heute Vormittag überwiegt die Bewölkung bei einer Temperatur von 21 Grad. Am Nachmittag haben wir einen Mix aus Sonne und Wolken auf unserer schönen Insel und die Temperatur steigt auf bis zu 29 Grad an. Nachts gibt es leichte Schauer bei Tiefstwerten von 22 Grad.
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0: Im Studio Gisela Hoff. Schwere Regenfälle haben in Spanien mindestens 3 Menschen das Leben gekostet. Eine weitere Person wird vermisst. Besonders betroffen waren Barcelona und umliegende Gebiete in Katalonien. Dort fielen stellenweise mehr als 200 Liter Regen pro Quadratmeter. Straßen, Keller und Erdgeschosse wurden überflutet, Bäume stürzten um und Flüsse traten über die Ufer. In Frankreich wird für Dienstag mit 9 landesweiten Protesten von Schülern gerechnet. Mehrere Bildungsgewerkschaften unterstützen die Aktionen und rufen teilweise auch zu Streiks auf. Damit könnte sich der Protest nach den schweren Ausschreitungen der vergangenen Woche ausweiten. Dabei waren unter anderem Lehrer angegriffen und Polizisten verletzt worden. Außerdem brannten Mülltonnen und Fahrzeuge. Die Gewalt führte zu zahlreichen Verletzten und Schäden in Millionenhöhe. Ein breites Bündnis aus Gewerkschaften und Wohlfahrtsverbänden fordert die Bundesregierung auf, geplante Einschnitte im Sozialbereich nicht umzusetzen. DGB, IG Metall, Verdi, Caritas, Diakonie und der Sozialverband VdK warnen in einem gemeinsamen Aufruf vor Folgen für den gesellschaftlichen Zusammenhalt. Besonders kritisieren sie die geplante Pflegereform. Nach ihrer Einschätzung könnte eine veränderte Einstufung in Pflegegrade dazu führen, dass Menschen schwerer oder gar nicht mehr die ihnen zustehenden Leistungen der Pflegeversicherung erhalten. Beim traditionellen Böllerschießen zum Ende des Münchner Oktoberfests hat sich ein Schuss in die falsche Richtung gelöst. Statt nach oben flog das Geschoss nach vorne, wie auf einem Video vom Schützenplatz unterhalb der Bavaria zu sehen ist. Verletzt wurde niemand. Nach Angaben des Kommandanten Werner Waschbichler sorgten die vorgeschriebenen Sicherheitsabstände dafür, dass der Fehlschuss keine Folgen hatte. Wie es dazu kommen konnte, soll das Kreisverwaltungsreferat untersuchen.
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2: Wir können uns heute Nachmittag auf einen Mix aus Sonne und Wolken auf unserer wunderschönen Insel einstellen. Und das bei bis zu 39 Grad. Nachts gibt es leichte Schauer bei Tiefstwerten von 22 Grad. Morgen wird es ähnlich zu heute. Nachts kommt es allerdings teilweise zu Gewittern.
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2: Ich bin Mel. Schönen guten Tag. In Safaricina in Palma ist ein Mann aus einer selbst aufgehängten Hängematte rund 4 Meter in die Tiefe gestürzt. Der 30-Jährige hat die Hängematte an einem großen Baum befestigt und hat das Gleichgewicht verloren, als er sich hinlegen wollte. Dabei hat er sich den Oberschenkel gebrochen und ist in ein Krankenhaus gebracht worden. Spaniens Regierungschef Pedro Sánchez ist mit 2 Dekreten gegen die Wohnungsnot im Parlament gescheitert. Es ist ein Schutz vor Zwangsräumungen bis 2030 und strengere Regeln für Saison- und Zimmervermietungen geplant gewesen. Das 2. Dekret hat unbefristete Mietverträge vorgesehen. Wegen Abwasser im Meer mussten Badebereiche mehrfach vorübergehend gesperrt werden. In Pollença will die Gemeinde das möglichst verhindern und investiert 1 Million Euro in das Abwassernetz. Die Leitungen sollen künftig häufiger gereinigt und kontrolliert werden. Für das Vorhaben sind 100 Reinigungstage pro Jahr vorgesehen. Zusätzlich sollen Kameras Schäden und Verstopfungen in den Leitungen erfassen. In der Vergangenheit ist es dort mehrfach zu Problemen mit Abwasser im Meer gekommen. Soweit die Inselnews.
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2: Wir können uns heute Nachmittag auf einen Mix aus Sonne und Wolken auf unserer wunderschönen Insel einstellen. Und das bei bis zu 39 Grad. Nachts gibt es leichte Schauer bei Tiefstwerten von 22 Grad. Morgen wird es ähnlich zu heute. Nachts kommt es allerdings teilweise zu Gewittern.
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0: Es ist 5 vor 1.
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2: Im Studio Gisela Hoff. Schwere Regenfälle haben in Spanien mindestens 3 Menschen das Leben gekostet. Eine weitere Person wird vermisst. Besonders betroffen waren Barcelona und umliegende Gebiete in Katalonien. Dort fielen stellenweise mehr als 200 Liter Regen pro Quadratmeter. Straßen, Keller und Erdgeschosse wurden überflutet, Bäume stürzten um und Flüsse traten über die Ufer. In Frankreich wird für Dienstag mit neuen landesweiten Protesten von Schülern gerechnet. Mehrere Bildungsgewerkschaften unterstützen die Aktionen und rufen teilweise auch zu Streiks auf. Damit könnte sich der Protest nach den schweren Ausschreitungen der vergangenen Woche ausweiten. Dabei waren unter anderem Lehrer angegriffen und Polizisten verletzt worden. Außerdem brannten Mülltonnen und Fahrzeuge. Die Gewalt führte zu zahlreichen Verletzten und Schäden in Millionenhöhe. Ein breites Bündnis aus Gewerkschaften und Wohlfahrtsverbänden fordert die Bundesregierung auf, geplante Einschnitte im Sozialbereich nicht umzusetzen. DGB, IG Metall, Verdi, Caritas, Diakonie und der Sozialverband VdK warnen in einem gemeinsamen Aufruf vor Folgen für den gesellschaftlichen Zusammenhalt. Besonders kritisieren sie die geplante Pflegereform. Nach ihrer Einschätzung könnte eine veränderte Einstufung in Pflegegrade dazu führen, dass Menschen schwerer oder gar nicht mehr die ihnen zustehenden Leistungen der Pflegeversicherung erhalten. Beim traditionellen Böllerschießen zum Ende des Münchner Oktoberfests hat sich ein Schuss in die falsche Richtung gelöst. Statt nach oben flog das Geschoss nach vorne, wie auf einem Video vom Schützenplatz unterhalb der Bavaria zu sehen ist. Verletzt wurde niemand. Nach Angaben des Kommandanten Werner Waschbichler sorgten die vorgeschriebenen Sicherheitsabstände dafür, dass der Fehlschuss keine Folgen hatte. Wie es dazu kommen konnte, soll das Kreisverwaltungsreferat untersuchen.
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3: Wir können uns heute Nachmittag auf einen Mix aus Sonne und Wolken auf unserer wunderschönen Insel einstellen. Und das bei bis zu 39 Grad. Nachts gibt es leichte Schauer bei Tiefstwerten von 22 Grad. Morgen wird es ähnlich zu heute. Nachts kommt es allerdings teilweise zu Gewittern.
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1: Ich bin Mel. Schönen guten Tag. In Safaichina in Palma ist ein Mann aus einer selbst aufgehängten Hängematte rund 4 Meter in die Tiefe gestürzt. Der 30-Jährige hat die Hängematte an einem großen Baum befestigt und hat das Gleichgewicht verloren, als er sich hinlegen wollte. Dabei hat er sich den Oberschenkel gebrochen und ist in ein Krankenhaus gebracht worden. Spaniens Regierungschef Pedro Sánchez ist mit 2 Dekreten gegen die Wohnungsnot im Parlament gescheitert. Es ist ein Schutz vor Zwangsräumungen bis 2030 und strengere Regeln für Saison- und Zimmervermietungen geplant gewesen. Das 2. Dekret hat unbefristete Mietverträge vorgesehen. Wegen Abwasser im Meer mussten Badebereiche mehrfach vorübergehend gesperrt werden. In Poyenza will die Gemeinde das möglichst verhindern und investiert 1 Million Euro in das Abwassernetz. Die Leitungen sollen künftig häufiger gereinigt und kontrolliert werden. Für das Vorhaben sind 100 Reinigungstage pro Jahr vorgesehen. Zusätzlich sollen Kameras Schäden und Verstopfungen in den Leitungen erfassen. In der Vergangenheit ist es dort mehrfach zu Problemen mit Abwasser im Meer gekommen. Soweit die Inselnews.
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1: Wir können uns heute Nachmittag auf einen Mix aus Sonne und Wolken auf unserer wunderschönen Insel einstellen. Und das bei bis zu 39 Grad. Nachts gibt es leichte Schauer bei Tiefstwerten von 22 Grad. Morgen wird es ähnlich zu heute. Nachts kommt es allerdings teilweise zu Gewittern.
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1: Im Studio Gisela Hoff. Schwere Regenfälle haben in Spanien mindestens 3 Menschen das Leben gekostet. Eine weitere Person wird vermisst. Besonders betroffen waren Barcelona und umliegende Gebiete in Katalonien. Dort fielen stellenweise mehr als 200 Liter Regen pro Quadratmeter. Straßen, Keller und Erdgeschosse wurden überflutet, Bäume stürzten um und Flüsse traten über die Ufer. In Frankreich wird für Dienstag mit neuen landesweiten Protesten von Schülern gerechnet. Mehrere Bildungsgewerkschaften unterstützen die Aktionen und rufen teilweise auch zu Streiks auf. Damit könnte sich der Protest nach den schweren Ausschreitungen der vergangenen Woche ausweiten. Dabei waren unter anderem Lehrer angegriffen und Polizisten verletzt worden. Außerdem brannten Mülltonnen und Fahrzeuge. Die Gewalt führte zu zahlreichen Verletzten und Schäden in Millionenhöhe. Ein breites Bündnis aus Gewerkschaften und Wohlfahrtsverbänden fordert die Bundesregierung auf, geplante Einschnitte im Sozialbereich nicht umzusetzen. DGB, IG Metall, Verdi, Caritas, Diakonie und der Sozialverband VdK warnen in einem gemeinsamen Aufruf vor Folgen für den gesellschaftlichen Zusammenhalt. Besonders kritisieren sie die geplante Pflegereform. Nach ihrer Einschätzung könnte eine veränderte Einstufung in Pflegegrade dazu führen, dass Menschen schwerer oder gar nicht mehr die ihnen zustehenden Leistungen der Pflegeversicherung erhalten. Beim traditionellen Böllerschießen zum Ende des Münchner Oktoberfests hat sich ein Schuss in die falsche Richtung gelöst. Statt nach oben flog das Geschoss nach vorne, wie auf einem Video vom Schützenplatz unterhalb der Bavaria zu sehen ist. Verletzt wurde niemand. Nach Angaben des Kommandanten Werner Waschbichler sorgten die vorgeschriebenen Sicherheitsabstände dafür, dass der Fehlschuss keine Folgen hatte. Wie es dazu kommen konnte, soll das Kreisverwaltungsreferat untersuchen.
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2: Wir können uns heute Nachmittag auf einen Mix aus Sonne und Wolken auf unserer wunderschönen Insel einstellen. Und das bei bis zu 39 Grad. Nachts gibt es leichte Schauer bei Tiefstwerten von 22 Grad. Morgen wird es ähnlich zu heute. Nachts kommt es allerdings teilweise zu Gewittern.
3: Vamos a por el lunes, würde der Spanier jetzt sagen. Let's go! Hier ist der Montag für euch, der Beginn der Woche mit nichts anderem als guter Musik. Mit dem Spanier bis 17 Uhr. Buenas tardes! Oh.

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1: Ich bin Mel. Schönen guten Tag. In Safaricina in Palma ist ein Mann aus einer selbst aufgehängten Hängematte rund 4 Meter in die Tiefe gestürzt. Der 30-Jährige hat die Hängematte an einem großen Baum befestigt und hat das Gleichgewicht verloren, als er sich hinlegen wollte. Dabei hat er sich den Oberschenkel gebrochen und ist in ein Krankenhaus gebracht worden. Spaniens Regierungschef Pedro Sánchez ist mit 2 Dekreten gegen die Wohnungsnot im Parlament gescheitert. Es ist ein Schutz vor Zwangsräumungen bis 2030 und strengere Regeln für Saison- und Zimmervermietungen geplant gewesen. Das 2. Dekret hat unbefristete Mietverträge vorgesehen. Wegen Abwasser im Meer mussten Badebereiche mehrfach vorübergehend gesperrt werden. In Poyenza will die Gemeinde das möglichst verhindern und investiert 1 Million Euro in das Abwassernetz. Die Leitungen sollen künftig häufiger gereinigt und kontrolliert werden. Für das Vorhaben sind 100 Reinigungstage pro Jahr vorgesehen. Zusätzlich sollen Kameras Schäden und Verstopfungen in den Leitungen erfassen. In der Vergangenheit ist es dort mehrfach zu Problemen mit Abwasser im Meer gekommen. Soweit die Inselnews.
0: Das Wetter für die ganze Insel.
1: Wir können uns heute Nachmittag auf einen Mix aus Sonne und Wolken auf unserer wunderschönen Insel einstellen. Und das bei bis zu 39 Grad. Nachts gibt es leichte Schauer bei Tiefstwerten von 22 Grad. Morgen wird es ähnlich zu heute. Nachts kommt es allerdings teilweise zu Gewittern.
2: Wir haben 3:05. Hier ist der beste Musikmix für die Insel am heutigen Montag mit dem Spanier, der sagt Buenas Tardes und herzlich willkommen bei eurem Lieblingsradio.

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mit Musik von Udo Lindenberg, die haben wir gerade gehört. Reeperbahn, richtig cooler Song, schon richtig alt, aber immer wieder gern gehört. 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

0: Im Studio Gisela Hoff. Schwere Regenfälle haben in Spanien mindestens 3 Menschen das Leben gekostet. Eine weitere Person wird vermisst. Besonders betroffen waren Barcelona und umliegende Gebiete in Katalonien. Dort fielen stellenweise mehr als 200 Liter Regen pro Quadratmeter. Straßen, Keller und Erdgeschosse wurden überflutet, Bäume stürzten um und Flüsse traten über die Ufer. In Frankreich wird für Dienstag mit 9 landesweiten Protesten von Schülern gerechnet. Mehrere Bildungsgewerkschaften unterstützen die Aktionen und rufen teilweise auch zu Streiks auf. Damit könnte sich der Protest nach den schweren Ausschreitungen der vergangenen Woche ausweiten. Dabei waren unter anderem Lehrer angegriffen und Polizisten verletzt worden. Außerdem brannten Mülltonnen und Fahrzeuge. Die Gewalt führte zu zahlreichen Verletzten und Schäden in Millionenhöhe. Ein breites Bündnis aus Gewerkschaften und Wohlfahrtsverbänden fordert die Bundesregierung auf, geplante Einschnitte im Sozialbereich nicht umzusetzen. DGB, IG Metall, Verdi, Caritas, Diakonie und der Sozialverband VdK warnen in einem gemeinsamen Aufruf vor Folgen für den gesellschaftlichen Zusammenhalt. Besonders kritisieren sie die geplante Pflegereform. Nach ihrer Einschätzung könnte eine veränderte Einstufung in Pflegegrade dazu führen, dass Menschen schwerer oder gar nicht mehr die ihnen zustehenden Leistungen der Pflegeversicherung erhalten. Beim traditionellen Böllerschießen zum Ende des Münchner Oktoberfests hat sich ein Schuss in die falsche Richtung gelöst. Statt nach oben flog das Geschoss nach vorne, wie auf einem Video vom Schützenplatz unterhalb der Bavaria zu sehen ist. Verletzt wurde niemand. Nach Angaben des Kommandanten Werner Waschbichler sorgten die vorgeschriebenen Sicherheitsabstände dafür, dass der Fehlschuss keine Folgen hatte. Wie es dazu kommen konnte, soll das Kreisverwaltungsreferat untersuchen.
1: Das Wetter für die ganze Insel.
2: Wir können uns heute Nachmittag auf einen Mix aus Sonne und Wolken auf unserer wunderschönen Insel einstellen. Und das bei bis zu 39 Grad. Nachts gibt es leichte Schauer bei Tiefstwerten von 22 Grad. Morgen wird es ähnlich zu heute. Nachts kommt es allerdings teilweise zu Gewittern.
3: Wir haben gleich 15 Uhr in wenigen Minuten. Mallorca 1, der Sender mit der meisten Musik, spielt Daddy Yankee mit Limbo. Danach gibt's noch Nick Cannon mit I Promise Myself.
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1: Ich bin Mel. Schönen guten Tag. In Safaricina in Palma ist ein Mann aus einer selbst aufgehängten Hängematte rund 4 Meter in die Tiefe gestürzt. Der 30-Jährige hat die Hängematte an einem großen Baum befestigt und hat das Gleichgewicht verloren, als er sich hinlegen wollte. Dabei hat er sich den Oberschenkel gebrochen und ist in ein Krankenhaus gebracht worden. Spaniens Regierungschef Pedro Sánchez ist mit 2 Dekreten gegen die Wohnungsnot im Parlament gescheitert. Es ist ein Schutz vor Zwangsräumungen bis 2030 und strengere Regeln für Saison- und Zimmervermietungen geplant gewesen. Das 2. Dekret hat unbefristete Mietverträge vorgesehen. Wegen Abwasser im Meer mussten Badebereiche mehrfach vorübergehend gesperrt werden. In Poyenza will die Gemeinde das möglichst verhindern und investiert 1 Million Euro in das Abwassernetz. Die Leitungen sollen künftig häufiger gereinigt und kontrolliert werden. Für das Vorhaben sind 100 Reinigungstage pro Jahr vorgesehen. Zusätzlich sollen Kameras Schäden und Verstopfungen in den Leitungen erfassen. In der Vergangenheit ist es dort mehrfach zu Problemen mit Abwasser im Meer gekommen. Soweit die Inselnews.
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1: Wir können uns heute Nachmittag auf einen Mix aus Sonne und Wolken auf unserer wunderschönen Insel einstellen. Und das bei bis zu 39 Grad. Nachts gibt es leichte Schauer bei Tiefstwerten von 22 Grad. Morgen wird es ähnlich zu heute. Nachts kommt es allerdings teilweise zu Gewittern.
2: Um 3:30 begrüßt euch der Spanier am Nachmittag noch bis 17 Uhr mit nichts anderem als guter Musik. In der nächsten halben Stunde Musik von Leif Aldean, David Guetta, One Two Project und Ricky Martin. Bleibt dran für mehr gute Musik.

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0: Im Studio Gisela Hoff. Schwere Regenfälle haben in Spanien mindestens 3 Menschen das Leben gekostet. Eine weitere Person wird vermisst. Besonders betroffen waren Barcelona und umliegende Gebiete in Katalonien. Dort fielen stellenweise mehr als 200 Liter Regen pro Quadratmeter. Straßen, Keller und Erdgeschosse wurden überflutet, Bäume stürzten um und Flüsse traten über die Ufer. In Frankreich wird für Dienstag mit neuen landesweiten Protesten von Schülern gerechnet. Mehrere Bildungsgewerkschaften unterstützen die Aktionen und rufen teilweise auch zu Streiks auf. Damit könnte sich der Protest nach den schweren Ausschreitungen der vergangenen Woche ausweiten. Dabei waren unter anderem Lehrer angegriffen und Polizisten verletzt worden. Außerdem brannten Mülltonnen und Fahrzeuge. Die Gewalt führte zu zahlreichen Verletzten und Schäden in Millionenhöhe. Ein breites Bündnis aus Gewerkschaften und Wohlfahrtsverbänden fordert die Bundesregierung auf, geplante Einschnitte im Sozialbereich nicht umzusetzen. DGB, IG Metall, Verdi, Caritas, Diakonie und der Sozialverband VdK warnen in einem gemeinsamen Aufruf vor Folgen für den gesellschaftlichen Zusammenhalt. Besonders kritisieren sie die geplante Pflegereform. Nach ihrer Einschätzung könnte eine veränderte Einstufung in Pflegegrade dazu führen, dass Menschen schwerer oder gar nicht mehr die ihnen zustehenden Leistungen der Pflegeversicherung erhalten. Beim traditionellen Böllerschießen zum Ende des Münchner Oktoberfests hat sich ein Schuss in die falsche Richtung gelöst. Statt nach oben flog das Geschoss nach vorne, wie auf einem Video vom Schützenplatz unterhalb der Bavaria zu sehen ist. Verletzt wurde niemand. Nach Angaben des Kommandanten Werner Waschbichler sorgten die vorgeschriebenen Sicherheitsabstände dafür, dass der Fehlschuss keine Folgen hatte. Wie es dazu kommen konnte, soll das Kreisverwaltungsreferat untersuchen.
1: Das Wetter für die ganze Insel.
2: Wir können uns heute Nachmittag auf einen Mix aus Sonne und Wolken auf unserer wunderschönen Insel einstellen. Und das bei bis zu 39 Grad. Nachts gibt es leichte Schauer bei Tiefstwerten von 22 Grad. Morgen wird es ähnlich zu heute. Nachts kommt es allerdings teilweise zu Gewittern.
3: So schnell haben wir 16 Uhr und die gute Musik geht hier weiter. Der perfekte Musikmix für den Nachmittag, damit es euch nicht langweilig wird und die Arbeit einfach mehr Spaß macht.

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1: Ich bin Mel. Schönen guten Tag. In Safaricina in Palma ist ein Mann aus einer selbst aufgehängten Hängematte rund 4 Meter in die Tiefe gestürzt. Der 30-Jährige hat die Hängematte an einem großen Baum befestigt und hat das Gleichgewicht verloren, als er sich hinlegen wollte. Dabei hat er sich den Oberschenkel gebrochen und ist in ein Krankenhaus gebracht worden. Spaniens Regierungschef Pedro Sánchez ist mit 2 Dekreten gegen die Wohnungsnot im Parlament gescheitert. Es ist ein Schutz vor Zwangsräumungen bis 2030 und strengere Regeln für Saison- und Zimmervermietungen geplant gewesen. Das 2. Dekret hat unbefristete Mietverträge vorgesehen. Wegen Abwasser im Meer mussten Badebereiche mehrfach vorübergehend gesperrt werden. In Poyenza will die Gemeinde das möglichst verhindern und investiert 1 Million Euro in das Abwassernetz. Die Leitungen sollen künftig häufiger gereinigt und kontrolliert werden. Für das Vorhaben sind 100 Reinigungstage pro Jahr vorgesehen. Zusätzlich sollen Kameras Schäden und Verstopfungen in den Leitungen erfassen. In der Vergangenheit ist es dort mehrfach zu Problemen mit Abwasser im Meer gekommen. Soweit die Inselnews.
0: Das Wetter für die ganze Insel.
1: Wir können uns heute Nachmittag auf einen Mix aus Sonne und Wolken auf unserer wunderschönen Insel einstellen. Und das bei bis zu 39 Grad. Nachts gibt es leichte Schauer bei Tiefstwerten von 22 Grad. Morgen wird es ähnlich zu heute. Nachts kommt es allerdings teilweise zu Gewittern.
2: 4:30, buenas tardes. Hier ist der Spanier am Nachmittag noch bis 17 Uhr mit Musik von Howie Lewis. Und in der nächsten halben Stunde gibt's noch Alok, Mark Forster und Moloko aus den 90ern. Bleibt

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2: Wir haben schon Herbst. Unglaublich, oder? Und der passende Soundtrack, den gibt's hier im Radio. Mallorca 1. Ich sage Adios. Wünsche euch einen wunderschönen Tag.

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1: Mit Michael Miem. Der deutsche Maschinen- und Anlagenbau verzeichnet einen weiteren Rückgang bei den Bestellungen. Im August lag der Wert der Aufträge 5% unter dem Vorjahresniveau. Besonders schwach entwickelte sich das Auslandsgeschäft, das um 6% zurückging. Auch aus Deutschland kamen weniger Bestellungen. Der Branchenverband VDMA warnt deshalb vor einer anhaltend schwierigen Lage für den Industriestandort. Als Grund für den Rückgang werden unter anderem fehlende Großaufträge genannt. Die Linke geht juristisch gegen Bundeswirtschaftsministerin Reiche vor. Die Partei hat beim Bundesverfassungsgericht einen Eilantrag wegen eines Videos des Wirtschaftsministeriums eingereicht. Darin wird Reiche nach dem Wahlerfolg der Linken in Berlin mit scharfer Kritik an der Partei zitiert. Unter anderem wirft sie ihr Positionen zur Enteignung und Antisemitismus vor. Die Linke sieht darin einen unzulässigen Eingriff der Bundesregierung in den politischen Wettbewerb. Für die Warenhauskette Galeria ist nun offiziell ein vorläufiges Insolvenzverfahren eingeleitet worden. Das Amtsgericht Düsseldorf bestellte einen Rechtsanwalt zum vorläufigen Insolvenzverwalter. Er darf unter anderem auf Bankguthaben und Forderungen des Unternehmens zurückgreifen. Galeria hatte am vergangenen Freitag einen Insolvenzantrag gestellt. Es ist bereits das 4. Insolvenzverfahren innerhalb von 6 Jahren. Der Betrieb in den 83 Filialen soll zunächst weitergehen. Über mögliche Schließungen ist noch nicht entschieden. Die Grünen im Bundestag sehen durch den geplanten Abbau von Stellen bei den Bundesbetriebsprüfern die Kontrolle von Unternehmen gefährdet. Nach Einschätzung der finanzpolitischen Sprecherin Beck könne darunter auch die Aufdeckung von Kammgeschäften leiden. Sie kritisierte die geplante Einsparung als kontraproduktiv, weil sich die Arbeit der Prüfer nach ihrer Darstellung finanziell deutlich auszahle. Gleichzeitig verweist sie auf bereits lange Prüfverfahren bei Unternehmen, die durch weniger Personal weiter erschwert werden könnten.
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2: Wir können uns heute Nachmittag auf einen Mix aus Sonne und Wolken auf unserer wunderschönen Insel einstellen. Und das bei bis zu 39 Grad. Nachts gibt es leichte Schauer bei Tiefstwerten von 22 Grad. Morgen wird es ähnlich zu heute. Nachts kommt es allerdings teilweise zu Gewittern.
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1: Ich bin Mel. Schönen guten Tag. In Safaricina in Palma ist ein Mann aus einer selbst aufgehängten Hängematte rund 4 Meter in die Tiefe gestürzt. Der 30-Jährige hat die Hängematte an einem großen Baum befestigt und hat das Gleichgewicht verloren, als er sich hinlegen wollte. Dabei hat er sich den Oberschenkel gebrochen und ist in ein Krankenhaus gebracht worden. Spaniens Regierungschef Pedro Sánchez ist mit 2 Dekreten gegen die Wohnungsnot im Parlament gescheitert. Es ist ein Schutz vor Zwangsräumungen bis 2030 und strengere Regeln für Saison- und Zimmervermietungen geplant gewesen. Das 2. Dekret hat unbefristete Mietverträge vorgesehen. Wegen Abwasser im Meer mussten Badebereiche mehrfach vorübergehend gesperrt werden. In Pollença will die Gemeinde das möglichst verhindern und investiert 1 Million Euro in das Abwassernetz. Die Leitungen sollen künftig häufiger gereinigt und kontrolliert werden. Für das Vorhaben sind 100 Reinigungstage pro Jahr vorgesehen. Zusätzlich sollen Kameras Schäden und Verstopfungen in den Leitungen erfassen. In der Vergangenheit ist es dort mehrfach zu Problemen mit Abwasser im Meer gekommen. Soweit die Inselnews.
0: Das Wetter für die ganze Insel.
1: Wir können uns heute Nachmittag auf einen Mix aus Sonne und Wolken auf unserer wunderschönen Insel einstellen. Und das bei bis zu 39 Grad. Nachts gibt es leichte Schauer bei Tiefstwerten von 22 Grad. Morgen wird es ähnlich zu heute. Nachts kommt es allerdings teilweise zu Gewittern.
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0: mit Michael Miem. Der deutsche Maschinen- und Anlagenbau verzeichnet einen weiteren Rückgang bei den Bestellungen. Im August lag der Wert der Aufträge 5% unter dem Vorjahresniveau. Besonders schwach entwickelte sich das Auslandsgeschäft, das um 6% zurückging. Auch aus Deutschland kamen weniger Bestellungen. Der Branchenverband VDMA warnt deshalb vor einer anhaltend schwierigen Lage für den Industriestandort. Als Grund für den Rückgang werden unter anderem fehlende Großaufträge genannt. Die Linke geht juristisch gegen Bundeswirtschaftsministerin Reiche vor. Die Partei hat beim Bundesverfassungsgericht einen Eilantrag wegen eines Videos des Wirtschaftsministeriums eingereicht. Darin wird Reiche nach dem Wahlerfolg der Linken in Berlin mit scharfer Kritik an der Partei zitiert. Unter anderem wirft sie ihr Positionen zur Enteignung und Antisemitismus vor. Die Linke sieht darin einen unzulässigen Eingriff der Bundesregierung in den politischen Wettbewerb. Für die Warenhauskette Galeria ist nun offiziell ein vorläufiges Insolvenzverfahren eingeleitet worden. Das Amtsgericht Düsseldorf bestellte einen Rechtsanwalt zum vorläufigen Insolvenzverwalter. Er darf unter anderem auf Bankguthaben und Forderungen des Unternehmens zurückgreifen. Galeria hatte am vergangenen Freitag einen Insolvenzantrag gestellt. Es ist bereits das vierte Insolvenzverfahren innerhalb von 6 Jahren. Der Betrieb in den 83 Filialen soll zunächst weitergehen. Über mögliche Schließungen ist noch nicht entschieden. Die Grünen im Bundestag sehen durch den geplanten Abbau von Stellen bei den Bundesbetriebsprüfern die Kontrolle von Unternehmen gefährdet. Nach Einschätzung der finanzpolitischen Sprecherin Beck könne darunter auch die Aufdeckung von Kammgeschäften leiden. Sie kritisierte die geplante Einsparung als kontraproduktiv, weil sich die Arbeit der Prüfer nach ihrer Darstellung finanziell deutlich auszahle. Gleichzeitig verweist sie auf bereits lange Prüfverfahren bei Unternehmen, die durch weniger Personal weiter erschwert werden könnten.
1: Das Wetter für die ganze Insel.
2: Wir können uns heute Nachmittag auf einen Mix aus Sonne und Wolken auf unserer wunderschönen Insel einstellen. Und das bei bis zu 39 Grad. Nachts gibt es leichte Schauer bei Tiefstwerten von 22 Grad. Morgen wird es ähnlich zu heute. Nachts kommt es allerdings teilweise zu Gewittern.
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